Glück im Unglück hatte der Kranführer eine Baustelle an der Breidenbacher Straße. Aus unbekannter Ursache stürzte sein rund 40 Meter hoher Baum

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6: Hallo, hier ist wieder Musikschule. Und heute zu Gast bei uns die Baden-Brigade Wolf. Die stelle ich euch noch vor.
7: In seiner heutigen Sendung berichtet das Funkhaus Weberwiese vom Richtfest auf der Stalinallee. Unser Präsident Wilhelm Pieck an der Spitze der Delegierten der zweiten Parteikonferenz der Sozialistischen Einheitspartei Deutschlands sprach zu den Erbauern der ersten sozialistischen Straße Berlins.